0: Herzlich willkommen, liebe Hörerinnen und Hörer. Hier ist RAI, Radio Argentina al Exterior, Radio Argentinien in die Welt, der internationale Dienst des argentinischen Radios. Sie hören das tägliche Programm in deutscher Sprache. Mein Name ist Markus Christoph und ich grüße herzlich aus Buenos Aires. Wenn Sie mir Hörerpost zuschicken möchten, können Sie das gerne tun unter der E-Mail-Adresse rae@gmail.com.
1: Herzlich willkommen zu Das Gespräch. 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

0: Ja, liebe Hörerinnen und Hörer, wir sind hier live in Buenos Aires im Studio des Nationalen Argentinischen Radios und in unserer heutigen Sendung haben wir hier zu Gast Michael Schnirch aus Nürnberg. Er lebt seit 2006 in Buenos Aires und hat hier gemeinsam mit seinem Geschäftspartner André Kalisch das deutsche Lokal Extrawurst gegründet. Dieses ist mittlerweile zu einer festen Adresse der deutschen Community geworden. Lieber Michael, ganz herzlich willkommen hier in unserem Programm. Schön, dass du hier bist. Gerne doch. Erzähle unseren Hörerinnen und Hörern doch einmal etwas von der Erfolgsgeschichte von Extrawurst. Wie hat das alles begonnen? Wie kam es zu dieser Idee?
1: Ja, die Extrawurst ist eigentlich vor circa, man muss sich natürlich nachdenken, vor 10 Jahren entstanden. Ich habe bei der Europameisterschaft 2012 ich meinen Geschäftspartner André Kalisch kennengelernt. Der hat damals für die deutsche Community Public Viewing organisiert und da haben wir uns die Europameisterschaftsspiele zusammen angeguckt und da sind wir ins Gespräch gekommen und er hat dann auch wenige Zeit später in der gleichen Firma angefangen, wo ich gearbeitet habe und in den Kaffeepausen, Mittagspausen, wenn man halt dann so gesprochen hat, haben wir halt oft auch darüber gesprochen, was uns hier fehlt und ja, es ging halt oft dann um die Wurst im um die Bratwurst. Wir haben oft einfach festgestellt, dass es hier zwar sehr leckeres Essen gibt, sehr leckere Würste. Ich bin großer Fan vom Chorizo Argentino aber und von der Morcilla, aber es gibt halt keine Bratwürste. Und ich bin damals geschäftlich oft nach Deutschland gekommen, habe oft Würste mitgebracht, die aber dann teilweise im Zoll abgefangen wurden und wahrscheinlich haben die dann...
0: Wurden gegessen wahrscheinlich.
1: Das wollte ich gerade sagen, die haben wahrscheinlich ein kleines Barbecue hinter den Kulissen gemacht. Und so haben wir irgendwann mal gesagt, André und ich, lass uns doch mal probieren, Bratwürste zu machen. Er ist eigentlich ein BWLer aus Berlin, ich bin Politikwissenschaftler aus Nürnberg und wir haben eigentlich beide wenig mit der Wurst zu tun, aber wir haben dann uns die Jenny gekauft. Die Jenny ist Fleischwolf, ein ganz kleiner, so ein ganz normaler Küchenfleischwolf. Und da haben wir dann einfach mal angefangen, Würste zu machen. Und die ersten Würste waren erwartungsgemäß okay, aber zum Verkaufen haben die überhaupt nicht getaugt und haben einfach weiter probiert. Wir haben Nürnberger gemacht, fränkische und Currywürste und die haben wir dann einfach an unsere Freunde verkostet und die waren alle begeistert und haben gesagt, oh, wie super, das müsst ihr verkaufen und irgendwann sind wir dann zu so einem Food Market eingeladen worden. Es war der Buenos Aires Underground Market, so ein Untergrundmarkt im dritten Stock von einer alten Fabrik. Aber da haben wir die Würste angefangen zu verkaufen. Innerhalb von, ich glaube, halben, dreiviertel Stunde hatten wir alles verkauft. Wir hatten auch viel zu wenig produziert, meine ich. Beim nächsten Event haben wir dann das Doppelte gemacht und dann waren wir auch recht schnell ausverkauft und so sind wir dann an die deutsche Botschaft gekommen. Da waren dann Mitarbeiter der deutschen Botschaft und die haben dann eben gefragt, wo man die kaufen kann und so sind wir dann eben an die Botschaft gekommen. Dort wurden wir dann zum Verkosten eingeladen und unser großes erstes Event war dann eben der 3. Oktober. Das überlegen, 2013 war das dann der erste große Event, den wir gemacht haben für über 2000 Personen. Würste gegrillt, Würste erstmal produziert und dann eben gegrillt. Hat irgendwann mein Geschäftspartner entschieden, er kündigt jetzt bei der Firma und widmet sich eigentlich nur noch der Bratwurstproduktion. Und hat es dann von seiner Wohnung aus die erste Zeit gemacht, hat dann einen Online-Handel aufgebaut und die Würste verkauft. Und wir haben dann immer zusammen auf Events zusammengearbeitet irgendwann ist gewachsen zum Glück. Es hat Erfolg. Wir hatten auch über das argentinische Tageblatt gute Presse. Kam halt dann irgendwann die Notwendigkeit auf, oder es war einfach notwendig, dass wir uns vergrößern, dass wir uns professionalisieren.
0: Darüber reden wir vielleicht gleich weiter. Mhm. Also ich fasse zusammen, es begann also als private Idee und dann, um zwei neue deutsche Wörter zu benutzen, mit Catering und Delivery. Also es wurde dann nach zu den Gästen geliefert und bei Veranstaltungen Würste angeboten. Und um das Ganze mal ein wenig, um ein, sagen wir mal, auch aus Deutschland hier etwas Musik mit reinzubringen, hat sich Michael von den Ärzten das Stück Zu spät gewünscht. Da hören wir jetzt mal rein.

0: Ja, das sind die Ärzte, eine Kultband aus Berlin, die bereits seit den 80er Jahren ja in Deutschland ganz groß angesagt waren und immer noch sind. Und das hat sich Michael Schnirch gewünscht, der Mitgründer von Extrawurst, dem deutschen Lokal hier in der Innenstadt von Buenos Aires. Und Michael hat uns gerade eben erzählt, wie die Anfänge von Extrawurst waren. Wir gehen aber vielleicht dann nochmal einen Schritt zurück, denn es würde uns und die Hörerinnen und Hörer sicherlich auch interessieren, wie Michael denn jetzt überhaupt von Nürnberg nach Argentinien gekommen ist. Vielleicht, Michael, kannst du das mal kurz erläutern.
1: Ja, ich bin 2005, war ich mein Studium fertig. Ich habe Politikwissenschaften und neuere und neueste Geschichte studiert und habe mir dann ein Round-the-World-Ticket gekauft. Bin dann so 10, 11 Monate unterwegs gewesen und als ich dann 2005 im Dezember in Chile ankam, nachdem ich erst in Asien und Australien, Neuseeland unterwegs war, habe ich in Chile meine jetzige Frau kennengelernt. Meine Frau ist Astrophysikerin, Astronomin und war auf einer Konferenz, sie ist aus Argentinien, also eine richtige Porteña. Und die hat mit ihren Freundinnen oder mit ihren Kolleginnen haben die nach der Konferenz entschlossen, dass sie jetzt ans Meer fahren. Und da sind wir uns auf der Straße über den Weg gelaufen und es war ja Liebe auf den ersten Blick, muss man wirklich sagen. Und wir haben dann den Tag zusammen verbracht, am nächsten Morgen ist sie zurück nach Argentinien gefahren und haben dann eben uns wieder in Argentinien getroffen. Und ja, wir waren dann 3 Monate zusammen, haben uns verlobt und ich bin dann im Mai bin ich zurück nach Deutschland, weil es war 2006 die WM, die wollte ich unbedingt in Deutschland miterleben und dann im September 2006 bin ich dann fest nach Argentinien aus Liebe, also wirklich, es war eine reine Liebesentscheidung.
0: Ja, und das sind ja manchmal auch oder meistens auch die besten Entscheidungen.
1: Das sind jetzt fast 20 Jahre, 18 Jahre.
0: Wir können vielleicht machen gleich nochmal einen kleinen Gedankensprung. Wir haben jetzt also den privaten Hintergrund, weshalb Michael hier nach Argentinien gekommen ist, geklärt und die Ursprünge von Extrawurst. Und dann erfolgte ja irgendwann bei Extrawurst der Sprung sozusagen zu einem festen Ort, zu einem festen Lokal. Und das war in Constitución. Vielleicht kannst du da diese Gründungsgeschichte da kurz erläutern.
1: Ja, eigentlich, wir wollten ja gar kein Restaurant aufmachen, André und ich. Wir wollten ja eigentlich eine Produktionsstätte aufmachen, wo wir eben alle Zulassungen bekommen, um die Würste dann eben auch zu vertreiben. Constitución ist jetzt nicht der klassische Ort für ein deutsches Restaurant in Buenos Aires, weil es halt, ja, es ist ein problematisches Viertel.
0: Aber ja, die Gegend hat nicht den besten Ruf.
1: Genau. Ne? Aber es lag halt für uns ganz gut. André wohnt relativ nah an Constitución. Ich wohne auch nicht gerade weit weg. Das lag halt ganz gut. Und über einen Kontakt sind wir eben zu dem Lokal gekommen, das wir dann gemietet haben. Und wir haben dort angefangen zu produzieren, haben dann so ein kleines Lokal eingerichtet, eigentlich nur um die Würste zu kaufen und halt wir haben dann peu à peu angefangen, andere Spezialitäten anzubieten, wie zum Beispiel Currywurstsoße. Wir haben damals auch unseren eigenen Senf gemacht und ja, und es sind immer mehr Leute gekommen, die einfach gefragt haben, warum wir nicht ein, zwei Tische hinstellen, damit man auch vor Ort essen kann. Und da haben wir gesagt, na gut, dann ich bin dann zum Baumarkt gefahren, habe Bretter gekauft, habe dann mit André zusammen Tische gebaut. Also wir haben so Bar Tische gebaut. Und ja, und dann kamen die ersten Gäste und dann kamen immer mehr Gäste, und dann haben wir mehr Tische gebaut, dann haben wir irgendwann gesagt, okay, jetzt brauchen wir Tische, richtige, also haben wir Tische gekauft und dann haben wir das Nebenzimmer auch noch dazu genommen, dann haben wir unser eigentliches Lager verkleinert, haben da noch Tische rein und so ist das peu à peu gewachsen, das Restaurant. Das war zum Glück erfolgreich.
0: Ja, das ist ja wirklich eine faszinierende Geschichte und Wir hören jetzt zwischendurch mal etwas Musik und auch dieses Stück Loco von Los Autenticos hat Michael ausgewählt. Und ja, wir hören da jetzt mal kurz rein.

0: Ja, hallo liebe Hörerinnen und Hörer. Hier ist wieder RAI, der internationale Dienst des argentinischen Radios. Wir sind hier live in Buenos Aires. Mein Name ist Markus Christoph und ich habe heute das Vergnügen, Michael Schnirch hier im Studio zu Gast zu haben, der Mitgründer von Extrawurst, dem deutschen Lokal hier in der Innenstadt von Buenos Aires. Ja, Michael, du hast uns ja gerade eben einen Wunsch präsentiert, einen Musikwunsch, Loco von Los Auténticos. Was hat dich denn dazu bewogen, gerade dieses Stück auszuwählen?
1: Es ist einfach ein Klassiker, ein argentinischer Klassiker, der mir ganz gut gefällt. Ich habe während der Pandemie über 70.000 Kilometer mit dem Auto Lieferungen gefahren in Buenos Aires und es war so eine Musik, einfach so eine entspannende Musik zum Autofahren und klingt vielleicht ein bisschen kitschig, aber das hat mir auch ein bisschen über diese schwere Zeit geholfen. Und es ist eine Musik, die ich damals entdeckt habe, die mir einfach ganz gut gefällt. Also auch die anderen Themen.
0: Ja, sag mal, also schwere Zeit, Pandemie, das war sicherlich für euch, also du hast es angedeutet, auch als Unternehmen nicht ganz einfach. Mhm. Und ihr hattet ja dann auch ein zweites Lokal aufgebaut in der Innenstadt und am Ende der Pandemie gibt es jetzt nur noch das eine Lokal in der Innenstadt. Kannst du vielleicht so ein wenig erläutern, wie sich die Geschichte entwickelt hat, wie es von Konstitution in die Innenstadt dann ging und wie die Pandemie das Ganze beeinflusst hat?
1: Ja, also wir haben das Restaurant Constitution, es lief sehr gut. Wir hatten viele Events auch und irgendwann kam dann durch einen Kontakt, auch ein anderer Gastronom, der wollte sein Restaurant aufgeben. Das war eben die Extrawurst in Tres Argentos in der Straße in Retiro, wo unser jetziges noch bestehendes Restaurant ist. Und der wollte es eben verkaufen. Und es war auch schon Wirtschaftskrise. Ich meine, gefühlt haben wir jetzt schon die letzten, ich weiß nicht, 6-7 Jahre Wirtschaftskrise hier. Und der wollte es einfach verkaufen. Und das sind wir ins Gespräch gekommen, haben dann zum Verhandeln angefangen und haben uns dann entschlossen, neben dem Restaurant in Constitution eben auch die Extrawurst in der Calle Tres Argentos, also in der Straße Tres Argentos, aufzumachen. Weil es hat vom Konzept einfach gepasst. Das war ein belgisches, eigentlich war es eine argentinische Bar, aber die haben das Waterloo genannt und haben halt so getan, als ob das belgisch wäre. Und das hat von der Ausstattung her einfach auch gepasst. Wenn man reingeht, es schaut aus wie ein bisschen so ein süddeutsches Restaurant. Und da haben wir damals gesagt, das passt. Wie es dann zu einem Restaurant gekommen ist, die Pandemie hat begonnen 2019. Es war ein harter Schlag für uns. Ich glaube, das war ein harter Schlag für die Gastronomie auf der ganzen Welt. Wir hatten ja in Argentinien, ich denke, eine der längsten Ausgangssperren weltweit. Es war ja wirklich gespenstig die erste Zeit. Wir haben das Restaurant zugemacht. Oder beide Restaurants erstmal zugemacht, alles eingefroren und dann haben wir einen Monat gewartet, bis das okay kam, dass wir jetzt zum Liefern anfangen dürfen. Und da haben wir dann eben erstmal das Restaurant im Zentrum zugelassen, weil wo wir das Restaurant jetzt haben, das ist im Endeffekt eine Bürogegend, Büros und Hotels und klar, in der Pandemie keiner ist ins Büro gegangen und es gab auch keine Touristen. Dementsprechend haben wir gesagt, okay, wir machen alles von Constitution aus. Das Gute daran war natürlich zum einen viel, viel einfacher zu erreichen. Ich konnte vor der Tür parken. Also das Liefern ging ganz einfach. Mein Geschäftspartner, der war in der Küche gestanden. Ein paar Angestellte, die haben in der Küche mitgeholfen. Ein paar Angestellte haben dann mit dem Fahrrad in der Zone um Constitution herum geliefert und alles, was halt so über 20 Blocks, also so 2 Kilometer praktisch war, habe ich dann mit dem Auto gemacht. Und wie ich vorhin gesagt habe, ich habe so an die 70.000 Kilometer zusammengebracht und viel Musik gehört und viel geliefert. Aber ja, irgendwann kamen wir dann zu dem Punkt, dass wir uns entscheiden mussten, was machen wir. Beide Restaurants aufrechterhalten war unmöglich. Ich muss ehrlich sagen, ich weiß gar nicht mehr, wie lange die Pandemie insgesamt in Buenos Aires, die Beschränkungen waren, über ein Jahr, glaube ich, eineinhalb Jahre. Und Es ging einfach irgendwann nicht mehr weiter. Wir haben zum Glück einiges retten, oder wir konnten zum Glück das eine Restaurant retten, weil wir auch viel Spenden von unseren Familien und Freunden aus Deutschland bekommen haben. Aber beide Restaurants aufrechtzuerhalten war unmöglich. Und,
0: ja. Ja, verstehe. Du hast gerade das Stichwort gegeben, du hast viel Musik gehört während der Zeit in der Pandemie, als du die Würste und sonstigen Speisen zu den Kunden gefahren hast. Und du hast unseren Hörerinnen und Hörer ja auch nochmal ein Stück Musik mitgebracht. Das heißt Ciel Amor Secai und es ist von Los Cafres. Auch da hören wir jetzt mal eben rein.

0: hallo liebe Hörerinnen und Hörer, hier ist wieder Buenos Aires, hier ist RAI, das deutsche Programm. Und wir haben hier im Studio Michael Schnirch von Extrawurst. Und ja, lieber Michael, deutsche Küche hier im Herzen von Buenos Aires, wie kommt das denn bei den argentinischen Gästen an?
1: Es kommt super an. Also die Argentinier selber sind ja sehr experimentierfreudig. Ich glaube, Buenos Aires hat ja, glaube ich, nach New York die höchste Restaurant- und Psychiaterdichte weltweit. Und die experimentieren gerne. Also wir haben sehr gute Kritiken. Es kommt sehr gut an. Wir erleben aber auch sehr viel vom Tourismus. Es kommt sehr viel auch deutscher Tourismus zu uns ins Restaurant. Und dann halt die deutsche Gemeinde auch. Aber Argentinier mögen unser Essen.
0: Sind ja auch schon Botschafter bei euch ein- und
1: ausgegangen. Ja, genau. Ja. Vor kurzem waren sie neuer Botschafter, das sehr sympathischer Mann und hat uns sehr gefreut.
0: Was sind denn eure besonderen Spezialitäten? Also gut, das Stichwort Wurst lässt ja schon einiges erahnen, aber was ist da besonders herauszuheben?
1: Ja, also wir haben halt die Klassiker. Ich bin jetzt Nürnberger, dementsprechend ich mache dann, also André und ich, wir fabrizieren weiterhin die Würste selber. Ich mache halt eher so die süddeutschen, eher die norddeutschen Würste, aber ich zum Beispiel bin aus Nürnberg, dementsprechend ich mache die Nürnberger. Das ist so ein Klassiker. Wir haben die Currywurst aus Berlin, wir haben aber auch die Currywurst-Schranke aus dem Ruhrpott. Und dann haben wir natürlich auch die Nachtischklassiker Apfelstrudel, der kommt sehr gut an. Oder auch, wie heißt das auf Deutsch? Käsekuchen. Jetzt fällt mir das Wort nicht mehr ein. So ein typischer deutscher Käsekuchen, der super ankommt. Und dann halt hin und wieder machen wir dann Spezialitäten für die Leute aus dem Norden. Gibt es dann eben norddeutsche Küche. Das kennst du zu besser. Das ist Lapskaus.
0: Lapskaus, ja.
1: Und
0: habe ich eine sehr gute Erinnerung für euch.
1: Sehr gut. Und dann gibt es halt manchmal ostdeutsches Essen und mein Geschäftspartner André, der ist aus Ost-Berlin, aus Pankow und dann macht er eben Platten-Teller wie Tote Oma und eben ostdeutsches Essen, Jagdwurst, glaube ich.
0: Ja, ja, das Jägerschnitzel.
1: Jägerschnitzel, genau, Jägerschnitzel.
0: Ost, Variante Ost.
1: Und hin und wieder machen wir dann eben auch bayerisches Essen. Das ist halt dann immer so im Oktober zum Beispiel, Oktoberfestzeit, dass wir halt dann Schweinsachsen machen und Schäuferle, ein Klassiker aus Nürnberg.
0: Ja, da läuft einem ja das Wasser im Munde zusammen.
1: Jetzt ist ja auch Essenszeit.
0: Warum sitzen wir hier noch im Studio, wo doch hier Extrawurst nur wenige Straßenecken entfernt ist?
1: Ja.
0: Ja, ich hoffe, wir konnten auch jetzt einigen unserer Hörerinnen und Hörer also sozusagen das Ganze schmackhaft machen. Und also wer in Buenos Aires ist und das Bedürfnis haben sollte, etwas Deutsches zu essen und auch vom Ambiente her, dem kann also nur Extrawurst ans Herz gelegt werden. Ja, also lieber Michael, also vielen, vielen Dank, dass du dir die Zeit genommen hast und uns ein wenig von Extrawurst erzählt hast. Das war sehr, sehr interessant. Ich denke, den Hörerinnen und Hörern hat es auch sehr gefallen. Und ja, wir hoffen hier, dass wir dich demnächst mal wieder hier begrüßen dürfen. Also vielen, vielen Dank.
1: Ich bedanke mich für die Einladung.
0: Gerne, gerne.
1: Bis bald.
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Ja, liebe Hörerinnen und Hörer, hier ist RAE, Radio Argentina al Exterior, der internationale Dienst des argentinischen Radios. Ja, mein Name ist Markus Christoph und wir befinden uns in unserer Rubrik Orte in Buenos Aires, besondere Orte in Buenos Aires. Und ja, wir zitieren in dieser Reihe aus dem Buch 111 Orte in Buenos Aires, die man gesehen haben muss, von Benjamin Haas und Leonie Friedrich. Und ja, wir widmen uns diesmal einem Kapitel, das da heißt Little Bolivia. Es geht um Kartoffelvariation, Inka-Cola und Lamaföten.

Besuch im bolivianischen Viertel ist wie ein Ausflug in die Antimetropole La Paz. Ein paar Männer tragen eifrig große Säcke voll Obst und Gemüse durch die dicht gedrängten Menschenmengen. Knallgelbe Inka-Cola und leuchtender Schmuck. Das Ambiente ist farbenfroh und die Luft voller Gewürzduft. Die Stimmung ist geschäftssüchtig und entspannt zugleich. Mitten in Buenos Aires findet man hier alle Zutaten für die bolivianische und peruanische Küche. Darunter allein 20 verschiedene Kartoffelsorten. Sogar mit getrockneten Lamaföten, einer traditionellen Opfergabe, kann man sich hier eindecken. Die Straße Suarez, ausgehend von der Avenida Rivadavia im östlichen Stadtteil Liniers, ist die Hauptschlagader von Little Bolivia. Ab Anfang des 20. Jahrhunderts kamen viele Bolivianer zunächst als Wanderarbeiter in ihr südliches Nachbarland. In der Hoffnung auf ein besseres Leben schaffte es der Großteil, sich zu etablieren und landete hier, wie in Little Bolivia, im Gemüsehandel. Andere, die weniger Glück hatten, wurden und werden als billige Haushaltskräfte in Textilmanufakturen und im Gemüsebau ausgebeutet. Auch aufgrund dieser Diskriminierung ist die bolivianische Gemeinschaft in Buenos Aires von einem starken Zusammenhalt geprägt. Es gibt Kulturzentren und eigene Medien. Offiziell leben rund 350.000 Bolivianer in Argentinien. Andere Schätzungen gehen von 1,5 Millionen aus.

auf der Straße Suarez und ihren Seitenstraßen gewinnt man einen Eindruck von dem Leben der Einwanderer aus den Andenländern. Hier kann man zum Beispiel in der Straße Ibarola im Restaurant Miriam hausgemachten bolivianischen Eintopf bestellen. Und im Stockwerk darüber das typisch peruanische Fischgericht Ceviche bestellen. In der Reiseagentur nebenan gibt es die günstigen Bustickets nach Cochabamba oder La Paz, dass man von hier aus in schlappen 56 Stunden erreicht. Ja, vielleicht ist da der Ausflug nach Little Bolivia, wenn man hier in Buenos Aires ist, dann doch einfacher. Ja, und Little Bolivia, da kommt man hin, indem man beispielsweise mit der Zuglinie Sarmiento vom Bahnhof Once aus fährt und dann an der Haltestelle Liniers aussteigt oder mit der U-Bahn, mit der Subte Linie A, dann die Haltestelle San Pedrito und dann kann man mit dem Bus weiter, da helfen die Linien 1, 2, 8, 136 und 163, um zu diesem interessanten Gebiet zu kommen. Ja, der Straße José Luan Suárez und die Querstraßen zwischen ja, der Avenida Rivadavia und Ibarola. Ja, also ist es zu empfehlen, mal in eine andere Welt einzutauchen.

Ja, und Sie haben gehört einen Beitrag aus der Reihe Besondere Orte in Buenos Aires. Ja, das Ganze, die als Quelle diente das Buch 111 Orte in Buenos Aires, die man gesehen haben muss, von Benjamin Haas und Leonie Friedrich. Für die Technik zuständig war Guillermo Vega und ja, die Moderation, meine Wenigkeit, Markus Christoph.

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1: Ja, hallo, hier ist wieder Rai. Radio Argentinien in die Welt, der internationale Dienst des nationalen argentinischen Radios. Sie hören Markus Christoph im deutschsprachigen Programm und wir sind in unserer Rubrik Die Welt in drei Liedern und wir haben da diesmal was aus Kuba uns überlegt. Wir werden drei Stücke aus der so schönen Karibikinsel hören und ja, also Kuba und auch Argentinien, was verbindet diese Länder? Wie sind sie miteinander in Beziehung? Die Beziehungen reichen im Grunde genommen lange zurück, denn sowohl Argentinien als auch Kuba waren lange Jahre, Jahrhunderte unter spanischer Herrschaft. Während Argentinien seine Unabhängigkeit 1816 erkämpfen konnte, mussten die Kubaner bis 1902 warten, nach dem Spanisch-Amerikanischen Krieg die Unabhängigkeit der Insel ausgerufen worden ist, allerdings dann in den folgenden Jahren unter starkem Einfluss der Vereinigten Staaten. Zumindest 1909 am 12. Mai nahmen Argentinien und Kuba auch offiziell diplomatische Beziehungen auf, die anfänglich aufgrund der geografischen Entfernung allerdings relativ begrenzt waren. Im Januar 1959 eroberte dann der legendäre Revolutionsführer Fidel Castro Havanna und übernahm die Kontrolle über Kuba, aber auch nach der Revolution in Kuba unterhielt Argentinien weiterhin Beziehungen zu der kubanischen Regierung und im Mai 1959 stattete Fidel Castro tatsächlich Argentinien einen ersten Besuch ab und traf sich mit dem damaligen argentinischen Präsidenten Arturo Frondizi. Vielleicht, um mal ein wenig Kuba-Feeling hier herzustellen, bringen wir mal ein wenig Musik hinein in dieses Programm über Kuba und hören jetzt von Compay Segundo, Lágrimas Negras.

Ja, die Musik ist eigentlich so schön, dass es mir fast ein wenig leid tut, hier im Text fortzufahren. Aber ich wollte darauf hinweisen, dass es dann eben auch mal eine Unterbrechung der diplomatischen Beziehungen gab, nämlich Anfang 1962, als auf Druck der USA fast alle lateinamerikanischen Staaten, mit Ausnahme Mexikos, die diplomatischen Beziehungen zu Kuba abbrachen, so auch Argentinien. Vorausgegangen war die Erklärung Castros, dass seine Revolution eine sozialistische sei und er sich der Sowjetunion anschloss. 12 Jahre später unter dem Präsidenten in Argentinien Héctor Campora nahm Argentinien indes als drittes Land nach Chile und Peru wieder die diplomatischen Beziehungen zu Kuba auf, die seitdem bestehen mit gewissen Höhen und Tiefen. Unter Menem in den 90er Jahren litt das Verhältnis etwas, unter den Kirchners verbesserten sich die Beziehungen wieder, so war ja auch Fidel Castro 2003 hier bei der Amtseinführung von Néstor Kirchner. 2006 war er in Córdoba zum Mercosur-Gipfel als Gast und später reiste dann ihrerseits die Präsidentin Cristina Fernández de Kirchner zweimal nach Kuba, um sich mit Fidel und Raúl Castro zu treffen. Später gab es dann wieder eine gewisse Abkühlung unter Mauricio Macri. Aerolíneas Argentinas strich seine Direktflüge nach Kuba. Und der jetzt designierte Präsident Javier Milei hat angekündigt, die Beziehungen zu Ländern wie Kuba nicht fördern zu wollen, Länder, die er als kommunistisch beachtet. Wir kommen gleich noch auf eine Person, die wie keine zweite Argentinien und Kuba verbindet, das ist Che Guevara. Wir hören kurz vorher noch rein in ein Stück von Carlos Puebla, dem Baden der kubanischen Revolution, Hasta Siempre, und das ist Che Guevara gewidmet.

Ja, Che Guevara ist ohne jeden Zweifel eines der bekanntesten Gesichter Argentiniens überhaupt. In seinem Heimatland ist der Umgang mit dem weltbekannten Revolutionär indes zwiespältig. Einerseits gab es mal vor einigen Jahren eine Fernsehumfrage, bei der die Argentinier ihn noch vor Evita Perón auf Platz 1 der argentinischen Helden wählten. Andererseits habe man Che Guevara von offizieller Seite über lange Jahre fast wie einen Paria ignoriert, moniert Eladio González, der Initiator des Che Guevara Museums in Buenos Aires. Am Wirken Che Guevaras scheiden sich die Geister. Die einen nehmen ihn als idealistischen Kämpfer wahr, die anderen als einen Fanatiker, der zur Durchsetzung realitätsfremder Ziele auch über Leichen ging. Das Leben Che Guevaras ist jedenfalls ein Stoff, der zur Mythenbildung einlädt. Das Licht der Welt erblickt er hier in Argentinien, in Rosario am 14. Juni 1928. Er wuchs dann später in Córdoba und Alta Gracia auf. Sein Abitur machte er in Buenos Aires, wo er auch Medizin studierte. Doch eine bürgerliche Laufbahn schlug er nicht ein. Er reiste durch Südamerika, lernte Fidel Castro kennen und wurde zum Revolutionär. So, wir gehen nochmal nach Havanna, musikalisch gesehen, und hören nochmal kurz in das Stück rein: Manolito Simonet, Locus por mi Havanna.

Ja, hier ist live Buenos Aires RAI, das internationale Radioprogramm von Radio Nacional. Ja, ich bin Markus Christoph. Ich habe durch diese Sendung geführt. Und ja, ich will noch ein paar Hinweise geben, dass hier am morgigen Freitag in Argentinien ein Feiertag ist, der Tag der unbefleckten Empfängnis Mariä. Deswegen werden wir uns auch erst am Montag wieder hören. Was habe ich denn noch zu erzählen? An der Technik saß Guillermo Vega. Und ja, E-Mails an die Adresse rai@gmail.com. Ja, mein Name ist Markus Christoph und ja, ich würde mich freuen, wenn Sie mich dann am Montag wieder hören würden, und verbleibe bis dahin mit besten Grüßen. Auf Wiederhören.

0: Liebe Hörerinnen und Hörer, das war RAI, das internationale Programm des argentinischen Radios in deutscher Sprache. Mein Name ist Markus Christoph und ich hoffe, wir hören uns wieder. Jeden Werktag um 17 Uhr können Sie uns empfangen. Auf Wiederhören.
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